0: gefangen, für ganz allein und verlassen auf dieser Welt.
1: Sagte Dornröschen, sah im Saale den ganzen Hofstaat liegen und schlafen.
0: Da saß auf einem

0: Vaters. Da musste das Mädchen aus dem Häuschen ausziehen. So legte sich Goldilock in das Bett des Bauern.
1: Und der ganze Hof starb mit ihnen.
2: Und die sieben Zwerge, tja, die waren natürlich auch da.

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1: Ach ja.
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0: dann schüttelte sie ihm sein Kissen
2: und streichelte ihn über den Rücken und versprach in der nächsten Nacht
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0: die Augen auf und blickte ihn ganz freundlich an.
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